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Geräusch lässt von Handy empfangen hören. Du musst dann wirklich vorbeikommen. Soll der Sound so laut sein? Ah ja, stimmt.

0: Ja, okay. Jetzt ist das so ein bisschen unten drunter, ne?
1: Genau.
0: Vielleicht.
1: Jetzt sind wir
0: Musikbett,
1: viel
0: sagt
1: laut.
0: man dazu. Das machen ja jetzt alle immer. Halten die Stille nicht aus.
1: Jetzt war
0: ich. Jetzt.
1: Nichts, als wäre das was Neues.
0: Ja, aber komm, jetzt ist das schon so neu.
2: Musikbett?
0: Ja, ein Musikbett an sich ist nicht neu, aber das Gefühl, das wird
1: das überall
0: permanent genutzt, ja.
2: Ja.
0: Fantastisch. Machen wir die Mikros mal wieder aus.
2: La
0: ne?
2: Tour.
1: Tony, ciao.
0: Ciao.
2: Le facocheur.

Und wenn du den mal kurz hoch machst? Und wenn du den mal kurz hoch machst? Na, ja, fahr den doch mal hoch. Jetzt fahr doch mal den. Fahr doch mal hier meine Stimme hoch. Ja. Das könnte jetzt unser kleines mobiles Setup sein. Ich kann auch mal rausgehen. Du kannst auch mal gucken, wie das im Bad aussieht, aber es sieht gut aus, oder? So. Gehen wir an die frische Luft. Ja. Ist nicht mehr frisch, sagt Michael. Hallo, Kino, danke Michael, dass wir hier senden dürfen. Der raucht gar nicht übrigens. So, und jetzt gehe ich.

So läuft. Und warum höre ich Tina nicht mehr? 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Was ist geschehen?

0: Hallo Tina, wo bist du denn? Wo bist du denn abgeblieben?
1: Also, familiarize dich mal. Überleg, wie du es zusammenfasst.
2: Also, was klappen muss, ist von Anfang an morgen.
1: Das hier. Drin funktioniert. Na, du hast dann noch irgendwas erzählt, dass Micha nicht raucht und dann warst du eigentlich. Nochmal?
2: Wo rufst denn du an?

0: Rechner oder was?
1: Ja, ich brauche eine Verbindung zu dem.

Yeah. Just another attempt. Oder? Oh, aber wenn es so ein Soundbett dazu gibt, kann ich damit Geld verdienen, ne? Dann lese ich euch gleich euer Horoskop vor und ihr könnt dazu einschlafen. Warte, ich gebe kurz meine Kontodaten durch. Versuchen wir es nochmal. Ich gehe hier mal so ein Stück. Wir probieren unser mobiles Broadcasting-Setup für die nächsten 3 Tage. Für das Synapse-Radio. Das Freitag bis Sonntag 12 bis 17 Uhr aus dem Loro-Kino in der Spinnerei senden wird. Und jetzt bin ich schon bis zu diesem großen Schornstein gegangen. Jetzt kommt auch Wind, kann man sich auch mal anhören, wie das mit Wind klingt. Und hier ist kein Hundeklo. Und auf dem großen Schornstein steht 1885. Und hier wird in den nächsten Tagen direkt vorm Loro-Kino auf dieser Wiese eine Installation stattfinden mit dem Titel Baden. Ihr könnt euch dann auf so irgendwie so Betten, Liegebetten betten und euch mit Soundbetten wiegen lassen. Ich weiß auch nicht, wie es sich anhört. Freitag geht's los. Wenn das Wetter so bleibt, dann wird das hier stattfinden. Auf der Wiese, auf der sonst das Loro-Sommerkino auch ab und an stattfindet. Vielleicht können wir uns da mit unserem mobilen

0: So. Ja. Wunderbar. Toll.
1: Aber geht's jetzt noch? Ja.
0: Jetzt kommt wahrscheinlich on air so ein Endlos.

0: sorry. 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
1: Und jetzt kommt Disco Babe 2. Willst du mal was sagen, bevor du anfängst?
2: Ich sag euch den Spruch des Tages. Hinfallen, aufstehen, Krone richten, dumm gehen.
1: Woo!

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0: Ja, herzlich willkommen zu einer neuen Episode Wonderful World Of. Wir feiern heute ein kleines Jubiläum. Es ist ein halbes Jahr Wonderful World Of. Und heute gibt es eine Show über Hip-Hop. Wie ihr vielleicht vermuten könnt, ich spreche Deutsch. Es geht um Hip-Hop in Deutschland. Die Beginne des Deutschraps. Und ich habe heute jemanden zu Gast. Einen guten Kumpel. Luke, Lucky Kaiser. Wir haben eigentlich ein Hip-Hop-Projekt zusammen, was in letzter Zeit nicht so ganz die Aufmerksamkeit bekommt, die es eigentlich verdient hätte. Und genau, Luke, vielleicht würdest du dich unseren Zuhörenden mal noch kurz vorstellen, damit die so einordnen können, wen sie heute hören und was dein Background ist und was für eine Position du vielleicht auch sprichst.
1: Hallo, ich bin Luke, der Künstlername ist Lucky Kaiser und ich rap schon seit der 8. Klasse, ist es, glaube ich. Ich habe jetzt auch lustigerweise vor ein paar Tagen meinen alten PC ausgegraben und eine Aufnahme gefunden, die meine Mutter bei einem Konzert in der Innenstadt in Hameln, da wo ich eigentlich herkomme, mitgeschnitten hat. Eine Stunde lang, wie wir auf der Bühne stehen und Coversongs rappen. Anstrengend, ganz schön anstrengend. Und auch ganz schön frech gewesen, so irgendwie so Trailer Park und Kram, was halt damals so cool war und sich mit Band umsetzen ließ. Sprich, wir hatten eine Schulband und ich habe dort mit drei weiteren Freunden gerappt und es war halt eine richtige Band, angefangen mit so YouTube-Beats, aber das war irgendwie quatschig, weil die Quali auch scheiße war. Also gab es eine Band. Und wir haben dort Songs gerappt mit Texten, die schon stramm waren für so in der Innenstadt mit so 17 stehen und irgendwie, ja, keine Ahnung, man, der ein oder andere mag die Texte von Alligator Trailer Park aus der Zeit kennen und Good Crow war auch dabei und Kram, ne, was halt so cool war damals. Aber da wurde das erste Mal gerappt, also in der Schulzeit.
2: Und das war einfach auch der Aufhänger so? Also diese Schulband oder dass du einfach gesagt hast, ich fühle Hip-Hop, gab's da Szene?
1: Nee, gar nicht. Aber ein Freund oder mein damalig bester Schulfreund, Chipion, hat mich gefragt, ey, es gibt einen Bandraum hier, hast du Bock zu rappen? Und ich dachte mir so, das ist doch das Coolste, was ich jetzt machen kann. Also einfach nur aus Coolness, so weil ich's, ich habe damals schon viel so Battle-Rap gehört, VBT-Kram, YouTube durchforstet. Und dann dachte ich mir, ja, ey, das ist cool, das möchte ich machen. Und mich dann halt todes reingesteigert und geguckt, wo kommt das überhaupt her, hat mich auch damals schon sehr interessiert, deswegen cool, dass wir darüber heute sprechen können. Viel Ami-Rap aber damals gehört und dann irgendwann aber auch gedacht, ja, aber es gibt ja auch Deutschrap, was nicht unbedingt das war, womit ich aufgewachsen bin, weil so mein Bruder halt viel so Eminem und Kram gehört, aber so dieses Berlin, was Anfang 2000er cool war und eher so in meiner größeren Brüdergeneration dann das Ding war, das ist halt an mir vorbeigegangen. Das heißt, ich muss mir das so selber drauf schaffen. Das habe ich gerne gemacht.
2: Ja, das waren tatsächlich dann natürlich schon andere Zeiten. Vielleicht gehen wir jetzt tatsächlich mal zurück an den Beginn und stellen, also gehen die Frage an, die sich diese Show widmet, diese Episode, nämlich genau, wie hat das mit dem Hip-Hop in Deutschland angefangen?
3: Es ist einfach zu oberflächlich zu sagen, Hip-Hop ist eine Baseballkappe. Ist für mich eine Baseballkappe und Baggy Jeans und irgendwie ein Pullover. Sondern Hip-Hop ist für mich mehr. Hip-Hop sind für mich Menschen, die Hip-Hop machen. Weil hinter jedem Piece, also Graffiti-Piece und hinter jedem Musikstück stecken Individuen, die interessieren. Martin Jekyll, Christian Haidt, Stieber Twins.

0: Ja, wer mir da gerade das Wort so ein bisschen abgenommen hat, sind tatsächlich zwei ganz wichtige Player aus den Kinderschuhen des deutschen Hip-Hop und des Deutschraps, die legendären Stieber Twins, auch genannt die Heidelberger Twin Tower. Und die Kollegen haben damals Anfang der 90er ziemlich die Szene mitgeprägt. Ihr habt da gerade einen kleinen Ausschnitt gehört aus einer Doku. Und im Hintergrund läuft ihr Track 72 Fahrenheit. Zum Einstieg haben wir auch schon Hip-Hop-Beats gehört von einer Kombi, die sich da nennt Kinderzimmer Productions aus Ulm, von ihrer ersten Platte, die 1994 rausgekommen ist. Und historisch müssen wir eigentlich noch ein bisschen früher anfangen, so Mitte der 80er. Als Ort, als Startpunkt wählen wir aber vielleicht trotzdem jetzt einfach mal Heidelberg.
1: Ich glaube, Heidelberg ist ein guter Start jetzt dafür.
2: Heidelberg ist der Startpunkt, würde ich mal sagen. Da war wirklich Hip-Hop. Also die haben gebreakt, die haben gesprüht bis zum geht nicht mehr. Waren natürlich auch übelst viele GIs, so da sind...
1: Dort war eine Station.
2: Ja.
1: Also eine Kaserne.
2: Ja. Genau. Und da liefen dann halt auch die Marching Bands, halt die Heidelberger. Und dann halt die von den Amis durch die Gegend und halt gemerkt, okay, das ist schon anders. Also hier passiert tatsächlich afroamerikanische Kultur in Deutschland. Und genau, es gab so eine Gang, Torch, die Stieber Twins, Tony L,
1: das der ist Linguist.
2: Der Linguist. das war der Kollege, mit dem Torch eigentlich sein erstes Projekt auf die Beine gestellt hat, Advanced Chemistry. Und Torch war der erste, der zwei Plattenspieler gleichzeitig bedienen konnte. Das heißt, bei ihm zu Hause gingen die Partys ab,
1: jo.
2: Dann wurde da gebreakt und einfach eine gute Zeit gehabt. Man muss dazu sagen, der Rap hat ein ganz anderes Niveau, als er das heute hat.
1: Der Rap an und für sich.
2: Der Rap an und für sich.
1: Zeigefinger. also wenn du jetzt schon anschneidest, dass das Niveau der Texte damals halt entsprechend diesem Partygedanken und dem eine gute verbundene Zeit haben. Wir breaken hier und wir wollen ja irgendwie auch Spaß haben über so einen Abend.
2: Genau, also es gab irgendwie so ein bisschen so zwei Bewegungen. Anfang der 80er haben Bands wie Spliff, eigentlich eine Rockband aus der DDR, oder die Toten Hosen, haben sich mal an einem Rap-Song.
1: Nina Hagen auch.
2: Genau. Die haben sich daran mal versucht, aber das war eigentlich Popkultur, die sich einfach mal daran bedient haben. Ja, und das war
1: halt cool.
2: Genau, so, es war cool. Es war, die Party stand irgendwie im Vordergrund wie bei dem Fantas. Und was da aber irgendwie in Heidelberg passiert ist, war viel mehr inspiriert von eigentlich Conscious Rappern. Also klar haben die sich auch selber abgefeiert so ein bisschen. Aber das war Conscious Rap und der war ziemlich direkt. Und ja, sie haben einfach viele Themen angesprochen, die sie beschäftigt haben, ohne ein Blatt von
1: Mund
2: zu nehmen.
1: Und die sonst keiner angesprochen
2: genau,
1: hat, weil es gab zu dem Zeitpunkt einfach niemanden, der so eine Art Texte geschrieben hat. Es gab keine politischen Bewegungen darin irgendwie.
2: Außer Punk. Das ist lustigerweise in Hamburg dann in den 90ern zusammen passiert. Mhm. So Hip-Hop und Punk auf der Schanze.
1: Mhm.
2: In Heidelberg nicht. So.
1: Da gab es halt Rap, da gab es halt Hip-Hop.
2: Ja. Deswegen werden wir jetzt eigentlich einen der wichtigsten, also politisch auf jeden Fall irgendwie wichtigsten Track aus der Zeit hören, Fremd in eigenem
1: einen
2: Land.
1: Einen absoluten Turning Point. Das hat, würde ich sagen, das war der Song, der dank großer Reichweite damals, weil er eben das gemacht hat, was alle anderen Songs, die an Rap angebandelt haben und die sich damit beschäftigt haben, die das aufgenommen haben oder die teilweise schon irgendwas mit Hip-Hop zu tun hatten, die hatten all das nicht, die hatten eine politische Message und Themen, die damals wie heute halt Stand der Dinge sind. Ein wichtiger Song.
2: Ich habe ein sehr wichtiger Song.
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1: Mit Musikvideo. Was auch nicht immer gegeben
2: vor,
1: war.
2: Vor der Brücke. Mhm. Da kamen auf jeden Fall auch ziemlich viele Leute mit Autos angekarrt, um da einfach richtig einen Abriss zu machen.
1: Jo.
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4: Es war 92, also wir sind schon ein bisschen fortgeschritten, quasi über die 80er hinweg, wo viel Jam und Kram war und Spaß gehabe. Und der war, wie eben schon benannt, halt jener Turning Point. Hat viele Türen aufgemacht für Rap-Rap, Rap mit Message, Texte, die was aussagen. Und über diese ganze Party-Szene und Sonstiges hinweg, die sich immer wieder unweigerlich an Amerika orientiert hat und dem, was da passiert ist, weil das war nun mal der Blueprint, so, das war das, was es gab. Woran soll man sich sonst orientieren? Und man hat es ja eigentlich auch nur gemacht, weil es cool war. Und ich rede davon, als wäre ich dabei gewesen. Aber am Ende, klar hat man das nachgemacht, so wie alles aus Amerika nach wie vor nachgemacht wird. Für mich ist damals schon, oder als ich mir das dann alles reingezogen habe, sind zwei eben aus jenem Bunde auch immer mit rausgestochen. Und das waren die Stieber Twins, die es meiner Meinung nach als einzige geschafft haben, so diesen wirklich roughen New York Sound in den Beats wiederzugeben. Also so, dass es so klang, als wäre es von da. Die einzigen. Alle anderen haben auch Beats gebaut und die haben sich auch an was orientiert, aber die haben so dieses New York Ding so auf die Karte gesetzt, was ich, also ich mag den Sound einfach gerne und das mochte ich auch früher sehr gerne. Und die machen auch schon sehr viel Spaß mit den Beats. Ich finde die Texte auch anstrengend, weil die Songs sind auch alle ewig lang und das sagen halt alles und nix irgendwie. Klar, Fenster zum Hof, der Classic. Aber eigentlich sind es die Beats, die mich daran schon dann irgendwie immer schon so ein bisschen begeistert haben, weil das damit kann man irgendwie gut connecten. Die Texte sind so ein bisschen, ist nicht meine Zeit und Art und Weise, wie ich mich mit Wörtern gerne beschäftige, wenn ich ehrlich bin.
5: Ja, du kannst jetzt auf jeden Fall nochmal einen wünschen von den Stieber Twins.
4: Oh, ich hatte mir einen rausgeschrieben, der nämlich eben nicht der eine Banger ist. Ich muss mal ganz kurz mit rein in meine Notizen schauen. Ich habe mir nämlich natürlich ein bisschen Vorbereitung für heute organisiert. Was war das denn hier? Ah ja, der Song 50-50, da sind wir schon im Jahr 97 und wir gehen rein.

0: Tschüss.
1: Ich habe so weit ausgeholt eben. Eine Sache, auf die ich damit auch hinaus wollte, ist, die haben was gemacht, was eben nur die so konnten und was da irgendwie so ein bisschen rare war. Genauso wie auch irgendwie andere in dem Konstrukt, zum Beispiel eine Cora E., damals mit so die einzige, die als Frau zumindest öffentlichkeitswirksam dabei war und auch vorne mit dabei war, weil das war dann gar nicht mal so gang und gäbe vielleicht. Wie gesagt, ich war nicht dabei, keine Ahnung, wer alles auf den Jams rumgelaufen ist. Aber sie war neben denen, die verschiedene Art von Sound geprägt haben, die erste Frau, die halt big war, mit stabilen Texten und repräsentiert hat.
2: Ja, und die, gibt eine ganz gute Doku, wo es eben um Heidelberg geht, vom MDR. Und da sitzt sie eben mit einem von den Stieber-Twins und Tony L im Auto. Und ich fand es ganz spannend, weil sie meinte, natürlich war es hart. Ich meine, sie hat ja auch einen Track auf ihrem Courage-Album, wo sie sagt, ja, es ist hart irgendwie im Business als Frau irgendwie, um mit da vorne zu sein. Aber dass sie sich gar nicht die Frage gestellt hat, ob sie das jetzt, ob hier ihr Platz ist oder nicht als Frau, so sie hat das einfach genauso gemacht wie alle anderen. So.
1: Ja.
2: Ja.
1: Aber sie ist halt auf jeden Fall nicht zu vergessen in dieser ganzen Riege, gerade wenn Heidelberg und Advanced Chemistry und Kram, sie war, ja.
2: Ja, war da einfach voll mit dabei. Ja. Also es ist halt auch schön, die Szene war überschaubar. Also das, was auf jeden Fall jetzt irgendwie heute
1: gab halt eine Handvoll.
2: Genau, gab halt wirklich nur eine Handvoll so, die wir jetzt auch einfach mal weiter abklappern und wir hören jetzt Tracks ohne Refrain-Gesänge von Cora E., Curse, Mr. Ma,
1: Curse, auch mit dabei, aus Minden, Niedersachsen, represent.

0: Zügen. Während das alles in Heidelberg passiert ist, gab es eines der ersten Hip-Hop-Labels. Es haben sich Leute zusammengetan und haben das MZ-Label gegründet, um damals zum Beispiel genau diese Leute, über die wir gerade gesprochen haben, zu vertreten, sei es die Shudibas, Cora E, Advanced Chemistry und Konsorten. Ein Label, was zu der Zeit, denke ich, wichtig war, um Struktur zu geben. Es war, gestartet so als Fan-Magazin, dann irgendwann Magazin und auch eine Internetseite, aber halt auch ein Label. Eine Möglichkeit, um Musik zu publizieren, was auch damals wahrscheinlich nicht so, es gab keine Strukturen halt, ne? Also mussten welche geschaffen werden.
1: Null, also die hatten erstmal keine Ahnung, wie nehme ich überhaupt Stuff auf, wie baue ich denn einen Beat, wie presse ich eine Platte, so. Das mussten sie sich halt alles selber drauf schaffen.
2: Ich wollte an dieser Stelle noch einen Song hinterher schieben, weil Curse gerade zusammen mit Cora E und den Shudibas auf diesem Song gesungen hat. Und sie haben tatsächlich ein Revival gemacht. Curse ist gerade immer noch sehr aktiv, lässt sein Feuerwasser-Jubiläum durch die Medien ziehen und er hat zusammen mit den Shudibas-Twins, mit Afro, einen Track produced, hat die alle nochmal rangeholt, zusammen mit Cora E eben auch, der sich da nennt Familia, weil es eine Zeit lang auch eine losere Gruppe gab, die sich La Familia nannte. Sozusagen ein Deutschrap-Supergroup. Wo die sich halt einfach als Familie begriffen haben. Sehr, glaube ich, aus diesem ganzen Jam-Charakter, den die damals halt gelebt hatten. Also in mehreren Interviews gehört, dass sie sich wirklich sehr wie eine Familie gesehen haben auf diesen Get-Togethers, auf diesen freundschaftlichen Battles. Genau. Und den würde ich gleich gerne noch anmachen und danach noch einen La Familia Track, der sich da nennt Harte Zeiten von 98.

0: Okay, hast du noch mehr zu sagen zu diesem Label? Möchtest du noch was loswerden?
1: Nicht unbedingt, eher so, dass es halt zur gleichen Zeit, Anfang 90er, halt nicht nur in Heidelberg so passiert ist, sondern...
0: Genau, grundsätzlich ist das schon auch in mehreren Städten natürlich passiert. Also ich glaube so, in Heidelberg war schon früh sehr viel los, aber natürlich gab es in anderen Städten auch Szene. Dadurch, dass das aber alles so klein war...
1: Und es gab kein Internet.
0: Richtig.
1: Man wusste nicht voneinander.
0: Nee, also es war halt viel, wurde wahrscheinlich nie aufgenommen. Vielleicht wurde es aufgenommen auf irgendwelchen verramschten Tapes, die irgendwo in der Versenkung landen. Deswegen ist das natürlich umso cooler, mit dass Heidelberg da geehrt worden ist und die jetzt auch das Hip-Hop-Archiv haben, wo das tatsächlich einfach alles versucht wird, bestmöglich zu archivieren.
1: Mhm.
0: Genau, aber da ist einfach ganz viel simultan passiert. Und von Heidelberg der nächste große Pol der Hip-Hop-Gravitation war Hamburg.
1: Oh yeah. Die Quatschköpfe.
0: Die Quatschköpfe. Was spielen wir mal von den Quatschköpfen?
1: Es gibt mit halt eine, also das war auch eine Ecke an Deutschrap, die mich damals schon mehr gecatcht hat. Also klar, ich fand die Stiebers cool aufgrund des Sounds, der Beats.

Und jetzt direkt im Anschluss, weil wir es gerade schon von hatten, Dendemann, damals noch in seiner Formation 1-2, das Sport-Demo-Tape, das ist von 98. Dendemann zusammen mit DJ Rabauke, dem früheren Tour-DJ bei Fettes Brot, begnadeter Turntable-Master. Und genau, wir werden jetzt den Song Flaschenpost hören.

0: An dieser Stelle möchte ich etwas machen, was bis jetzt noch nicht passiert ist. Und zwar werde ich einen Song spielen, den ich in der vorherigen Episode, die sich um Musikkultur explizit in Deutschland gedreht hat, schon mal gespielt habe. Und das ist Susanne zur Freiheit von Fishmob. Da sind wir nämlich mittendrin bei den Quatschköpfen, wie Luke sie gerade eben bezeichnet hatte. Eine Hip-Hop-Gang, die sich so ein bisschen um DJ Kotze tatsächlich gedreht hat. Und ja, da würdest du mal noch kurz was erzählen zu der Entstehungsgeschichte. Ihr hört noch mal einen kleinen Ausschnitt aus einer Doku.
1: Das Susanne zur Freiheit-Ding war sowieso ein Hip-Hop-Workshop. Da saßen dann alle Leute, die sich eigentlich vorher nicht kannten, in einem Raum, wo eine Playstation war und 1000 Pizzakartons und jeder hatte seinen Block. Hä, reimt sich das darauf? Ist das gut? Ist das gut? Ja, das kannst du machen. Ja, mach nochmal den Beat an. Und die Stieber-Twins standen am Kopfhörer, haben Rakim Instrumentals gehört, haben darauf gerappt und es war wie so ein, echt, also wie so ein Workshop mit der Schule früher irgendwie so. Es war super.
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Das ist tatsächlich, glaube ich, auch nochmal ein ganz guter Moment, um Hamburg nochmal so ein bisschen zu beleuchten. Da ging es relativ früh auch schon los. Die hatten Studios, die hatten irgendwie geile Plattenläden. Und auch die Stiebers, die sind dann, wie gesagt, auch für diesen Susanne zur Freiheit-Track nach Hamburg gefahren, sind ins Studio bei DJ Kotze, haben da ihre 16 Bars hingespittet. Und easy war's und haben halt dabei irgendwie noch so die Szene in Hamburg abgecheckt, die zu dem Zeitpunkt natürlich noch überschaubar war. Man hat sich gekannt, man konnte sich einfach vernetzen. Es gab das Internet nicht, es ging einfach um diese Treffen. Und genau, es ist wie gesagt nicht nur in Hamburg passiert. Wir bewegen uns jetzt ja schon eher so Mitte bis Ende der 90er. Da war in vielen deutschen Städten schon... waren schon stabile Crews irgendwie am Start und da werden wir jetzt einfach mal ein bisschen so durch Deutschland hoppen und uns ein paar Sachen anhören. Einen aus Hamburg hören wir noch und das ist Mikro in der Hand von den absoluten Beginnern im 1-2-Remix.

0: Meile.
1: Hamburg.
2: Hamburg, so hat sie es halt angehört.
1: Jo, voll. Und auch die haben genauso wie Heidelberg für sich behauptet, die Ersten gewesen zu sein.
2: Ja, haben die aber mittlerweile schon gecheckt, dass sie es nicht waren.
1: Wurde das benannt?
2: Ja.
1: Ja?
2: Ich glaube, das haben die schon gecheckt. Aber klar, ich meine, in den 90ern, du wusstest vielleicht auch noch nicht, wie doll es da abging. So. Also,
1: die Brote waren da.
2: Ja, die Brote waren da. Genau, und spannend war aber natürlich, dass das in Hamburg wirklich parallel mit der ganzen Punker-Szene und der Antifa halt passiert ist. So.
1: Was ja auch schon sehr politisch war. Und eben bei Deichkind haben wir auch gehört, also das Wort Antifa ist zweimal gefallen oder so, ohne dass es im Vergleich zu Heidelberg die ganze Zeit darum ging, ab einem gewissen Punkt. Also so Heidelberg hat schon sehr auf die Spitze getrieben und sich das auch auf die Fahne geschrieben, dass die wollten das so. Die Hamburger haben das eher so immer mal wieder eingestreut, um auch die Haltung zu zeigen, aber
2: richtig, wir sind aber auch
1: der
2: schon
1: Rest
2: später.
1: War, ja.
2: Also da, so als Einordnung, genau, also so diese ganze Conscious-Geschichte war
1: sehr 90er.
2: Frühe 90er.
1: Ja.
2: Oder so frühe Mitte 90er. 2000er ist es natürlich alles kommerzieller geworden, weil die Leute gecheckt haben, wir feiern das und warum sollen wir nicht auch vielleicht Kohle damit machen? So. Und dann wird es natürlich auch alles ein bisschen partytauglicher und alles ein bisschen.
1: Mhm. Wobei kommerzieller in dem Talk, also so, wir sind noch nicht so weit, als dass es, wir sind noch lange nicht im Mainstream.
2: Nee.
1: Wir sind immer noch ganz schön nischig.
2: Ja.
1: Es gab aber halt diese Ausreißersongs, sei es zum Beispiel Nordisch by Nature von Fettes Brot. Die waren halt mit dem Song schon erfolgreich. Ich bin mir gerade gar nicht sicher. Nee, war nicht Fanta 4 vor denen mit einem Song so groß?
2: Fanta 4 war riesig.
1: Mhm.
2: Aber Fanta 4 hat natürlich auch so, die haben wirklich Party gemacht.
1: Jo.
2: Also, die haben auch gesagt, wir sind Mittelstand. Ja. Wir haben gefühlt irgendwie gar keine großen Probleme. Das ist Partymusik.
1: Bandstown.
2: Ja, also, das war der Modus. Dazu stehen die auch.
1: Mhm.
2: Ist in der Szene jetzt ist auch nicht so krass angekommen, was die gemacht haben.
1: Nee.
2: Also, halt auch aus dem Grund, dass sie gesagt haben, ey, Hip-Hop ist einfach politisch und ist hat das Potenzial, ganz viel zu transportieren und ganz viel auszusprechen. Was einfach voll wichtig ist, gerade mit dem ganzen krassen Rechtsruck und krasser rechten Gewalt einfach so. Mhm. Also das war einfach ein Bedürfnis, was da war, eben vor allem Heidelberg.
1: Dann lass mich nochmal die ganz weite Schleife zum Anfang zurück machen.
2: Ja, bitte.
1: Ich glaube, der Grund, warum das dann halt auch eben wirklich nicht so gut ankam, ist, weil sich ja das auf die Fahne die wollten sich das auf die Fahne schreiben, dass es politisch ist, dass das einen Sinn hat, das zu tun. Und unser eigentlicher Talk, wo das alles herkommt, wer wirklich die Ersten waren. Ich glaube, deswegen ist auch die Meinung darüber, dass Thomas Gottschalk mit seinem Rappers Deutsch, die Anlehnung auf Rappers Delight, was halt im Fernsehen passiert ist, maybe der erste offizielle aufgenommene oder zumindest ausgestrahlte Rap-Song war auf Deutsch.
2: Und auch als das Gelabelte.
1: Deswegen wird das, glaube ich, so ein bisschen als, ja, das kann doch gar nicht sein und irgendwie, man will das nicht und man möchte das auch gar nicht so damit in diesen Topf werfen, weil das ist halt, es ist halt eine Parodie.
2: Er hat den erstmal den Start schon auch ein bisschen versaut.
1: Ja, also beziehungsweise hat er das irgendwie ins Fernsehzimmer gebracht und Leute haben davon Wind bekommen, die damit auch gar keine Berührung haben oder das vielleicht auch irgendwie, ja, die es nicht gesucht haben. Aber es hat das gefühlt halt auch nicht ernst genommen. Es hat eher das gemacht, weil es dann auch cool ist und komm, wir machen das jetzt mal, wahrscheinlich aus so einer Laune heraus, aber nicht aus einer Ernsthaftigkeit und mit, wir machen jetzt einen Rap-Song, sondern wir machen jetzt einen, ja, wir machen das jetzt irgendwie auch auf Deutsch, weil es, vielleicht ist das ja cool, wenn wir das jetzt auch mal machen. Und ich bin Thomas Gottschalk und
2: aua.
1: Ja, aua.
3: Wir gehen nach Stuttgart. 1996, massive Töne zusammen mit Afrob und Max Herre.

Jetzt haben wir noch zweimal Niedersachsen. Einmal Spax mit Viel zu viele von 1996 und danach Curse mit den 10 Rap-Gesetzen.

0: Aber wir haben jetzt wirklich schon, wir haben viel gequatscht, wir sind auch hart in die Thematik gegangen. Bestimmt auch hier und da ein bisschen öde gewesen, einfach weil es ist wirklich echt der Nerd-Talk allerfeinsten. Aber vor all dem, was wir an relevanten Sachen besprochen haben, gab es halt diese Popmusik mit Rap-Ausbrecher, die wir kurz einmal benannt haben, wo wir nicht sonderlich viele von gespielt haben, weil, gut, am Ende soll es hier viel um Hip-Hop gehen, aber es gab auch diese Songs. Und die sind teilweise gar nicht mal so scheiße, die sind sogar teilweise ziemlich geil. Ich habe durch meine Mutter den Song Die Hesse komme von den Rodko Monotones sehr nahegelegt bekommen, als ich jung war. Und ich liebe diesen Song. Das ist für mich einer der heftigsten Songs ever. Der geht auch geil lang, was ich bei diesen ganzen Rap-Songs von Wayback ein bisschen anstrengend finde. Aber der ist anders. Der hat viele Genres mit drin. Der passiert von halt dem Gerappten mehr oder minder über Disco, Funk, Soul, alles gleichzeitig.
1: Ja, alles nacheinander, aber es ist so
0: oder
1: ein,
0: alles nacheinander.
1: Ein wirklich richtig stabil. Man merkt, okay, sie bedienen sich dieser Musik ultra hart, aber sie liefern ab.
0: Der Song ist eine Explosion. Der wird immer besser. Dem muss man eigentlich geistgestört laut hören und sich das einmal in voller Länge reinpressen. Das ist wirklich, ich kann den Song bis heute, glaube ich, komplett mitrappen, einfach weil es, das ist der Scheiß für mich.
1: Ja, und das ist wirklich der Ausbrecher. Also es ist der einzige Song, den sie in die Richtung gemacht haben.
0: Ja.
1: Das andere ist mittelmäßiger, lokal. Ja,
0: so ein bisschen Schweinerock-Kram halt,
1: ja,
0: irgendwie.
1: Ja, richtig. Mit Lokalbezug.
0: Jo.
1: Geh mal rein.

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0: muss wirklich eine sehr große Lanze für diesen Song brechen. Abgesehen davon, dass er wirklich von allem was hat, dass da so viele Genres drin stattfinden und der Sound einfach so geil ist, die Produktion so wahnsinnig geil ist, bricht er meiner Meinung nach so ein bisschen aus diesen ganzen, wo in kommerzieller Popmusik damals Rap benutzt wurde, raus, weil er schon sehr viel Hip-Hop in dem Sinne mit einfließen lässt, was die anderen nicht unbedingt tun, die einfach nur Sprechgesang oder Rap machen. Es wird sehr represented, es geht sehr darum, wo man herkommt, aber es wird auch gefrontet. Die anderen werden auch irgendwie ein bisschen gedisst. Es sind keine harten Disses, aber es wird nicht nur über die eigene Stadt gesprochen, es wird auch über andere gesprochen und was deren Eigenarten so sind. Ein Vorreiter des deutschen Battle-Rap von den Rottgau Monotones. Ich weiß nicht, das ist, also ich verbinde mit dem Song auch sehr viel, muss man dazu sagen, deswegen, ich bin da ein bisschen voreingenommen, aber
1: wir hoffen, ihr seid es jetzt auch.
0: Mann, macht dieser Song Spaß. Wirklich, ist eine Gaudi.
1: Komplett. Jetzt hören wir einfach nochmal Spliff an. Das war nämlich tatsächlich der einzig namhafte Track, wo gerappt wurde, von dem ich weiß, der noch zu DDR-Zeiten schon groß war. Spliff waren schon wirklich ein Ding. Das war eine der großen bekannten Bands.
0: Und man muss dazu sagen, es gab Rap und Hip-Hop in der DDR, aber halt nicht im Publik.
1: Nicht im Publik, richtig. Und auch mittlerweile immer noch sehr schwer zugänglich.
0: Ja.
1: Spliff haben das einfach auf ihrer herzlichen Glückwunschplatte gemacht. Und das schon 82.

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0: Wir gehen jetzt nochmal, das ist Popkultur, was wir gerade gehört haben. Tatsächlich nochmal richtig tief rein, was Hip-Hop und Hip-Hop-Kultur hervorgebracht hat. Und Luke hat was Spannendes über den ersten Tonträger noch zu sagen.
1: Es wird sich ja gestritten, wer denn nun wirklich den ersten Tonträger so veröffentlicht hat, weil alles davor halt eben 92, 93, auch 91 Falco, eine Person, die wir jetzt nicht weiter genannt haben, die aber recht selbsterklärend auch mit Rap irgendwie gearbeitet hat. All das hat so Anfang der 80er stattgefunden, aber es muss ja auch irgendwas gegeben haben, was in der Zeit wirklich aus der Kultur hervorgetreten ist. Und ich bin auf Ahmet Gündüz mit der Fresh Family gestoßen, 89. Ein Song, der, ich weiß ehrlich gesagt nicht, wie viel Reichweite zu dem Zeitpunkt hatte. Es wird seine Wellen geschlagen haben, aber jetzt auch nicht so weit, als dass er einer der ersten ist, die man nennt, wenn es um die Zeit geht. Mein Name ist Ahmet. Wir hören mal rein. 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

0: Ich glaube, ich muss diesem sehr gescheiten, doch ziemlich politischen Rap-Song aus 89, der nur Gott weiß, wie viel Aufmerksamkeit damals bekommen hat, glaube ich, noch Richtigkeit tun. Und zwar ist der Songtitel Ahmet Gündüz und die Interpreten heißen Fresh Family, einer Hip-Hop-Gruppe aus jener Zeit. Der Song ist produziert von DJ Plattenpapst oder nur Plattenpapst, wie auch immer. Ein Berliner Künstler, der damals auch zum Beispiel die frühen Sachen von Kool Savas, damals glaube ich nur Savas, produziert hat, der auch noch bevor er diesen Namen trug, einen ganz anderen hatte, nämlich Jux. Auch jetzt im Zuge der Recherche habe ich mir natürlich auch gedacht, klar, muss man da irgendwie über Berlin sprechen. Und auch Savas als großer Vertreter von so hartem Rap, Battle Rap und auch weitere, die zu der Zeit stattgefunden haben, sei es Frauenarzt und dann weitergehend Agro-TV, also Agro und weitere. Aber das ist alles schwierig zu spielen, wenn wir ganz ehrlich sind.
1: Ja, also hatte natürlich irgendwie auch positive Impacts, einfach zu sagen, okay, das ist irgendwie plötzlich Rap von der Straße, sehr migrantisch irgendwie auch geprägt, hat natürlich irgendwie nochmal ganz andere Leute abgeholt als davor.
0: Es ist eben nicht Heidelberg, Stuttgart, Hamburg, wo alles Friede, Freude, Eierkuchen ist. Zum Teil, klar gab es politische Ausbrecher, aber es war nicht hart.
1: Also, es war schon auch hart, also rechte Gewalt war da natürlich schon auch krass präsent, aber
0: ja,
1: es war trotzdem nochmal aus einer ganz anderen Lebensrealität und Perspektive. Also ja, es war nicht
0: so hart gesagt.
1: Straßenkriminalität einfach, ja, die da...
0: Es wurde eher darüber berichtet und Berlin hat aber halt auch gesagt, was die selbst es so machen.
1: Da daraus berichtet.
0: Richtig, genau.
1: Richtig.
0: Darüber hinaus wirklich ganz schwierige Texte. Ich vergleiche das immer ganz gerne mit sowas wie, ich kann mir auch einen Super-Metal-Film angucken, wo jemand mit Kettensägen irgendwie Köpfe abtrennt, und das kann man sich als Entertainment oder vielleicht das Entertainment in dem Fall ja, aber so die, ich kann mir auch diese Musik jetzt anhören und ich kann das irgendwie auch cool finden, aber halt differenziert betrachtet mit dem, dass sollten wir das jetzt hier nicht spielen? Oder ich, ja, ich möchte das jetzt hier nicht spielen.
1: Wir werden das auch nicht spielen.
0: Und das bedarf auch nicht mehr der öffentlichen Reproduktion, einfach weil die Sachen sind ganz schön stramm.
1: Ja.
0: Deswegen ist es jetzt schwierig, da Vertreter zu finden, die da lohnenswert sind.
1: Ja, und auch in den 90ern ist tatsächlich gar nicht so krass viel passiert.
0: Nee. Da waren die anderen Städte dem echt ein bisschen voraus.
1: Ja.
0: Also klar, man kann jetzt den Sprung in die 2000er machen und da wird man was Gescheites finden.
1: Dann geht's ab, genau, aber so weit wollen wir eigentlich uns gar nicht bewegen.
0: Was haben wir denn sonst noch Schönes? Wir haben jetzt ganz schön viele Städte schon abgegrast. Wir haben die großen Pole fast alle benannt. Über Stuttgart haben wir noch nicht sonderlich viel gesprochen. Da gab es halt noch ein paar Vertreter so um Max Herre Freundeskreis.
1: Richtig, die natürlich schon auch interessant, weil die immer noch auch heute sehr bewusst conscious Hip-Hop und conscious Rap machen und dazu auch stehen.
0: Nicht sonderlich unerfolgreich.
1: Genau. Das halt einfach schon sehr lange machen und einfach sich da sehr treu geblieben sind.
0: Fun Fact, der gemeinsame Sohn von Max Herre und Jordan Alani ist auch Rapper. Isaiah ist sein Name und der macht ziemlich gescheite Musik.
1: Sollen wir da mal noch einfach einen hören?
2: Ich bin das.
3: Wir haben uns an dieser Stelle doch entgegen Isaiah entschieden. Aus chronologischen Gründen und wollten nochmal auch in die 2000er Jahre jetzt schon gehen mit Torchs eigentlich einzigen Album, das er so aufgenommen hat, abseits von Tracks, die auf irgendwelchen Samplern und so aufgetaucht sind. Und ja,

0: irgendwie. So ein kleiner Bub mit so 16 Tortschein, ist schon random.
1: Ja, war schon
0: aber
1: cool.
0: Ich also, habe den Banger des Albums Kapitel 29 sehr, sehr genossen. Ich weiß nicht, wenn der läuft, das gibt mir ein Gefühl einfach.
1: Schön.
2: Es gibt noch ein Artist, den ich erwähnen möchte, und das ist Piranha, die ziemlich stabil sich auch Anfang der 2000er Jahre präsent gemacht hat, die einen ziemlich stabilen Flow auf jeden Fall hat. Am Anfang war das ganz schön geladen, also diese erste Demo-EP, die sie rausgebracht hat, da war ganz schön viel Wut dahinter. Aber einfach sehr, sehr gute Texte, mag ich sehr gern. Wir hören jetzt Fremdkörper eben von einer Promo-EP von 2001 und danach einen bedeutend softeren Track, der sich Erweiterte Suche nennt. Das ist eine Liebeserklärung, ein Love-Song tatsächlich von dem Wurzeln und Flügeln-Album von 2003, das sie, glaube ich, selbst released hat auch. Und das ist schon bedeutend sanfter. Ich mag aber auch das auf die Fresse Zeug vom Anfang sehr gern. An dieser Stelle noch eine Doku-Empfehlung: Bis zur Sonne gehen. Fürs ZDF produziert 2002, findet man auf YouTube. Und Cora E., Briggs und eben Piranha werden da so auf ihrem Werdegang so ein bisschen begleitet und ihre Position als Frauen in einer wahnsinnig männerdominierten Szene. Ziemlich gute Doku, sehr empfehlenswert auf jeden Fall.

0: Ja, wir bewegen uns gerade immer weiter ins Jetzt. Weg vom Jenseits. Die Gegenwart von der Vergangenheit trennen.
1: Deep Bro.
0: Wir haben ungefähr 2 Jahrzehnte ausgelassen. Soll heute mal nicht die große Rolle spielen.
1: Nee, ich glaube, das ist fein, weil schau mal, wir haben so lange über die Anfänge gesprochen.
0: Wir wollen ins Jetzt schauen und wir wollen auch ganz lokal schauen, was eigentlich hier gerade passiert. Anger-Krottendorf, das Zentrum von Sphere Radio, was passiert im Umkreis von 8 Kilometern vielleicht.
1: Mhm. Guter Call.
0: Genau, was ist daraus geworden aus 40 Jahren Hip-Hop-Geschichte? Wie schaut das jetzt aus? Du bist ja auch Teil der Szene auf jeden Fall in Leipzig, Luke. Was sind denn Leute, von denen du sagst, die machen jetzt gerade irgendwie Hip-Hop, der sich zu Recht auch irgendwie als solcher bezeichnen kann?
1: Oh, ich kann auf jeden Fall, ich könnte eine schöne Liste aufzählen und das werde ich auch gleich machen, weil ist es wert, diese Namen alle einmal zu nennen. Es gibt ein paar Artists in Leipzig, die sehr am Mucke grinden sind. Es gibt ein paar wenige, die da ein bisschen rausstechen, was so quasi den Erfolg angeht. Ein paar grinden halt so unterm Radar weiter, wie man das halt so tut. Was nicht heißt, dass sich das irgendwann ändern kann, aber Leipzig steht eigentlich nicht für eine weitere große Hip-Hop-Hochburg. Es gibt nicht den großen einen Künstler, wenn man mal Morlock Dilemma ausklammert, der schon lange in Berlin ist, aber sehr für Leipzig steht. Der auch nicht der Mainstream-Künstler ist, sondern eher der, ich würde sagen, das, was man im Untergrund schaffen kann, da ist er ganz an der Spitze. Und danach kommt der Rest. aber ich hasse immer meine ganze Liste runter. Das sind angefangen mit Leuten aus meinem Kreis hin zu Leuten, die ich auf dem Schirm habe, einfach weil ich jetzt schon ein paar Jährchen in Leipzig lebe und da immer wieder mal wen mitbekommen habe. Angefangen mit meinem Homie Mias ZK, mit einer Juno 030. Helmut ist am Start, Softboy Ivo sehr, sehr am Start. Hört euch wirklich mal an, was der so gerade zu bieten hat. Das ist schöne, schöne Musik. Hexa, ein Vertreter, der wahrscheinlich gerade so ein bisschen, ja, wie so am meisten reist. Unter anderem gerade ein Beef mit so einem grenzrechten Rapper am Start hat, was ich echt funny finde, dass das gerade irgendwie auch nochmal ein bisschen Platz findet und da Leute benannt werden und zu Recht einmal ins Licht gezogen werden. Weiter mit der Kabuff-Klick. Hast immer Feuer ist eine Crew, die auf jeden Fall am Start ist. Farouk mit einem Rapper, den ich schon sehr lange auf dem Schirm habe. Mit dem leider verstorbenen Madlab als Beat-Produzenten an seiner Seite. Rest in Peace. Wir haben eine Young FSK 18 aus Leipzig stammt. Ich weiß nicht, ob sie noch hier wohnt, aber Young Pep, auch ein, wenn wir schon beim Young bleiben, bleiben wir auch beim Young Pep. Ein aufstrebender junger Künstler. Lass ihn 16 sein. Mann, macht der gute Mucke. Auch so ein bisschen unter den Fittichen von Helmut oder auch irgendeinem Frank. Die machen coole Sachen zusammen. Sir Mantis ist eine weitere Person im Rap- und Hip-Hop-Kosmos in Leipzig. Es gibt ein paar Namen, die sehr nennenswert sind. Nicht alle von denen kenne ich persönlich, aber so, das sind so die Leute, die ich immer wieder wahrnehme, die ich über Instagram und Co. verfolge. Ich weiß nicht, es gibt viele schöne Sachen dort.
0: Gibt es einen Track, den du aus Leipzig jetzt ganz besonders gerne noch spielen würdest?
1: Es gibt da so...
0: Ja, bitte.
1: Ganz uneigennützig, oh Mann. Spiel doch mal immer noch von Lucky Kaiser. Ein aufstrebender Künstler, der jetzt in der nächsten kommenden Zeit um mir selber jetzt einmal den Druck zu machen, auch noch die ein oder andere Single releasen wird. Aber es darf gerne nicht dabei bleiben, weil ich würde mir, wenn wir das jetzt einmal schon so anschneiden, können wir gerne nochmal den einen oder anderen Song von den eben genannten spielen und wir gehen rein.

0: Ja, vielen herzlichen Dank fürs Zuhören. Schön, dass ihr eingeschaltet habt. Ein Riesendank natürlich an Luke. Schön, dass du da warst und wir eintauchen konnten, so in die Tiefe gehen. Mal wieder eine Zeitreise-Episode. Zurück rein in die 90er. Wir sind jetzt im Jetzt angekommen und an dieser Stelle vielleicht noch einen kleinen Ausblick in die Zukunft. Du spielst nächstes Wochenende mit ein paar Friends in Wiesbaden in der Tape Fabric zusammen mit MC René auf einem Line-Up, was ziemlich funny ist. Wann ist das nochmal genau?
1: Das ist am 6. und 7. Juni in Wiesbaden. Get your tickets. Es wird schön. Ich freue mich sehr.
0: Ja, das glaube ich auch. Ich werde es leider nicht schaffen. Ich bin nächstes Wochenende in Prag. Genau. Aber ganz viel Spaß euch. Ihr wisst Bescheid, 6.7. Tapefabrik Wiesbaden. Da gibt es sehr guten Hip-Hop zu hören. Und ich hoffe, euch hat es gefallen. Wir hören uns in einem Monat wieder. Und bis dahin, ciao.
1: Gleichfalls. Lieben Dank für die Einladung. Ade.

0: Heißt das, es läuft oder es kommt bald?
1: Nein.
0: So.

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